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1: Präsidentin spricht bei Diplomatentreffen. Guten Tag, mein Name ist Arne Schimsch.
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1: Auf Schloss Brdo pri Kranju wird heute die zweitägige Jahreskonferenz der slowenischen Diplomatie fortgesetzt. Nach Ministerpräsident Janez Janša gestern spricht heute Präsidentin Nataša Pirc-Musar zu den Diplomaten und diskutiert mit ihnen über die slowenische Außenpolitik. Als Ehrengast wird Ungarns Außenministerin Anita Orban

0: Überschattet wird das Treffen von den Diskussionen über Sloweniens Entscheidung, eine gemeinsame EU-Erklärung gegen Israels umstrittene Siedlungspläne im Westjordanland zu blockieren. Bitzmusser hatte die Erklärung unterstützt. Sloweniens Basketballer haben den zweiten Teil der WM-Qualifikation mit einer klaren Niederlage begonnen. In Paris unterlag die Mannschaft gegen Frankreich mit 67-92. Der Gastgeber, angeführt von NBA-Superstar Victor Wembanyama, lag von Beginn an vorne und entschied alle vier Viertel für sich. Wembanyama war mit 22 Punkten auch bester Spieler. Für Slowenien erzielten Martin Krampel und Gregor Glas jeweils 10 Punkte. Es war die vierte Niederlage der Slowenien im siebten Qualifikationsspiel und die dritte in Folge. Am Sonntag trifft Slowenien in Ljubljana noch zum Abschluss der Qualifikation auf Ungarn. Ein wichtiges Spiel im Kampf um die WM-Teilnahme. Sloweniens Volleyballerinnen bestreiten heute hingegen bei der Europameisterschaft in der Türkei ihr letztes Gruppenspiel. Gegen Ungarn geht es um den dritten Platz in der Gruppe A und damit um einen vermeintlich leichteren Gegner im Achtelfinale. Slowenien würde dafür einen Sieg oder eine 2-3 Niederlage in Sätzen reichen. Die Favoritenrolle liegt klar bei den Sloweninnen. Sie haben alle 5 bisherigen Pflichtspiele gegen Ungarn gewonnen und bei der EM bereits Deutschland und Lettland geschlagen. Ungarn dagegen ist noch sieglos. Dennoch warnt Nationalspielerin Lorena Lorber-Fiok vor der kampfstarken Mannschaft.
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0: Sie wünschen sich einen Sieg, wir aber auch. Wir müssen alles dafür tun, auch wenn es wieder über 5 Sätze geht, sagte sie. Spielbeginn in Istanbul ist 15 Uhr. Und auch zum Wetter. Heute erwartet uns in Slowenien überwiegend sonniges und sehr warmes Wetter. Regen ist kaum zu erwarten. Die Temperaturen steigen meist auf 30 bis 35 Grad. Am heißesten wird es dabei im Osten und Südosten.
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3: Bitte Vorsicht, es gibt einen befahrenes Tier auf der Fahrbahn und zwar im Zuge der A2 der Autobahn von Österreich in Fahrt Richtung Ljubljana zwischen Birnik und Vodice. Es gibt mal wieder Staus, ebenfalls auf der A1 von Maribor in Fahrt Richtung Ljubljana. Bei Tipane fängt das Ganze an. Um die 20 bis auch 25 Minuten wird es dauern, um drumherum zu kommen. Auch in entgegengesetzter Richtung hier auf der A1 auch Staus bei Dramnie. 10 Minuten Zeitverlust bedeutet es für Sie, falls Sie von Ljubljana nach Maribor fahren. Weitere Staus im Zuge der A1 Küstenautobahn. Einmal direkt von Ljubljana an zwischen Kosarje und Dragomer und dann in Fahrtrichtung Koper noch einmal bei Unetz. Auch hier um die 10 Minuten Zeitverlust in Fahrtrichtung Küste. Es staut dann auch auf der Küstenverbindung Schmarje-Koper und auch beim Bledersee auf der Verbindung Lesze-Bled.
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1: Bitte Vorsicht, es gibt ein liegen gebliebenes Fahrzeug im Zuge der A1 von Ljubljana Richtung Maribor. Vorsicht ist geboten direkt nach Ljubljana bei Lukovica. Und in Fahrtrichtung Maribor, da gibt es ebenfalls wegen einer Baustelle Staus. Und zwar vor Dramlje. In Fahrtrichtung Maribor werden Sie ungefähr einen Stau in einer Länge von ein paar Kilometern mit 15 Minuten Zeitverspätung haben. Auch in umgekehrter Richtung staut es auf der A1 von Maribor Richtung Ljubljana. Das Ganze fängt dann bei der Raststation Tepane um die 20 bis 25 Minuten. Wird es dauern, hier drumherum zu kommen. Er staut dann auch im Zuge der westlichen Umfahrung von Ljubljana von Kosese an und dann vorbei an Kosarje und bis Brezovica dann auf die A1 Küstenautobahn. Alles zusammen hier ebenfalls einen Zeitverlust von 15 Minuten. Er staut dann auch in Fahrtrichtung Koper weiter auf der A1 und zwar bei Unetz auch hier zusätzliche 10 Minuten Zeitverlust, also 20 Minuten alles zusammengerechnet, falls Sie von Ljubljana Richtung Küste reisen. Auch vor den Karawankentunneln in Fahrtrichtung Österreich staut es um die 1 Kilometer lang ist die Kolonne hier. Wir haben auch Staus mal wieder um den Bleder See auf den Verbindungen Lesse-Bled und Bohinska-Bela-Bled und auch an der Küste auf den Verbindungen Lucia-Strunjan und Schmarje-Koper.
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2: Suche nach Vermissten im Himalaya, teilweise unterbrochen. Guten Tag, mein Name ist Ale Schimsch.
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2: Nach der verheerenden Sturzflut im Himalaya sind die Rettungsarbeiten in Tibet unterbrochen worden. Rettungsteams ziehen sich dort zurück, denn ein See, der sich hinter Schlamm und Geröllmassen aufstaut, beginne über die Ufer zu treten, berichten chinesische Medien. Im Katastrophengebiet in Tibet und Nepal werden noch etwa 1400 Menschen vermisst. Die Behörden melden bislang etwa 470 Todesopfer, unter ihnen viele Touristen. Nach einem mutmaßlichen Gletscherabbruch war vorgestern eine riesige Sturzflut aus Wasser und Schlamm durch Schluchten im Himalaya-Gebirge geströmt und hatte ganze Ortschaften mitgerissen. Der norwegische König Harald V. ist gestorben, das teilte das Königshaus mit. Harald V. war seit 1991 König von Norwegen. Mit 89 Jahren war er auch der älteste lebende Monarch Europas. Er hatte in den vergangenen Jahren immer wieder gesundheitliche Probleme. Vor 1,5 Wochen war er in ein Krankenhaus in Oslo eingeliefert worden, in dem er am Montag verstarb. Sein Sohn Hakon ist damit der neue König von Norwegen. US-Präsident Donald Trump hat die Umbenennung des Ontariosees angeordnet. Ab sofort solle das Ganzgewässer Amerika sie heißen, steht in einer Verfügung, die sofort in Kraft treten sollte. Trump verwies auf den Zollstreit mit Kanada und erklärte, er rechne nicht mehr damit, nennenswerte Geschäfte mit Ontario zu machen. Der kanadische Premierminister Carney reagierte umgehend und betonte, dass der See immer noch Ontariosee heißen werde. Tadej Pogacar hat bei der Vuelta a España gestern seinen dritten Etappensieg gefeiert und die Führung im Gesamtklassement ausgebaut. Auf den 177 Kilometern nach Castello setzte sich der Slowene zunächst alleine ab. Am letzten Anstieg konnte der Spanier Enric Mas noch einmal aufschließen und fuhr mit Pogacar bis in die Schlussphase. In einer Abfahrt hatte Pogacar dann auch eine Schrecksekunde. Er kam von der Straße ab, konnte aber auf steinigem Untergrund zurück auf die Strecke gelangen. Im Sprint ließ Pogacar dem Spanier anschließend keine Chance, lobte Mas aber für seinen Kampfgeist.
3: Was nice. Had a compatriot next to me, and then in the end, I knew that I can beat him in the sprint. But I still, appreciate that he commit full chapeau to him, and was a great race.
2: Hut ab vor ihm, es war ein großartiges Rennen, sagte Pogacar. Mas wurde Zweiter und rückte in der Gesamtwertung der Vuelta auf Rang 2 vor. Primož Roglič ist im Kampf um das rote Trikot nun auf Platz 3. Heute wird es bei der Vuelta richtig bergig. Die Fahrer erwarten.

0: 5 Anstiege und eine Bergankunft mit zusammen rund 3600 Höhenmetern. Pogacar dürfte dabei erneut der große Favorit sein. Und noch zum Wetter. Am heutigen Nachmittag wird es in Slowenien überwiegend sonnig bis leicht bewölkt, aber heiß. Regen ist heute kaum zu erwarten. Die Temperaturen steigen auf etwa 30 bis 32 Grad. Örtlich, vor allem im Südosten, dabei auch darüber.
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0: Es hat sich ein Unfall ereignet, und zwar auf der Regionalverbindung Kranz-Bodny-Bürnik bei der Autobahnauffahrt Kran-Oshod, deswegen der Verkehr behindert. Ein liegen gebliebenes Fahrzeug gibt es ebenfalls im Zuge der A1 der Küstenautobahn von Koper und der Küste in Fahrt Richtung Ljubljana. Die langsame Fahrspur blockiert zwischen Senožeče und Nalos. Es staut dann auch im Zuge der Küstenautobahn in Fahrt Richtung Ljubljana zwischen Razdrto und Postojna, und es staut hier auch in entgegengesetzter Richtung zwischen Unec und Postojna in Fahrt Richtung Koper und in Fahrt Richtung Koper, da gibt es ebenfalls einen Stau direkt nach Ljubljana bei Kozarje und Vrhnika. Alles zusammen in Fahrtrichtung Küste, ein Zeitverlust von rund 10 Minuten. Es dürfte auch der Stau etwas länger ausfallen und die Reisezeit sich verlängern im Zuge der A1, vor allem von Maribor in Fahrtrichtung Ljubljana. Es gibt erst einmal einen Stau bei Slovenska Bistrica Jug und dann direkt auch vor Ljubljana bei Krtina und Domžale. Alles zusammen 40 Minuten Zeitverlust. In entgegengesetzter Richtung gibt es ebenfalls einen Stau vor Dramnie, hier 15 Minuten Zeitverlust, und dann staut es auch vor dem Grenzübergang Schentil-Spielfeld in Fahrtrichtung Österreich. Die Kolonne der Fahrzeuge hier 1 Kilometer lang. Länger ist dann der Stau im Zuge der A2 direkt vor dem Karawankentunnel in Fahrtrichtung Österreich. Ein 3 Kilometer langer Stau. Falls Sie nach Kranjska Gora wollen, empfehlen wir die Ausfahrt Jesenice aus Hotlipce zu benutzen. Dann gibt es ebenfalls mal wieder Staus um den Bleder See, Lescaj-Bled und Bohinska-Bled, und der staut auch in der Küstengegend Lucia-Stronja und Dragonia Cooper.
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1: Hallo, es ist wieder soweit, wie man an dieser Stelle. So haben wir natürlich auch heute für Sie einige Ausgetipps für den Abend vorbereitet. Und zuerst haben wir eine Einladung auf die Burg Wurberg nahe Maribor. Dort konzertiert heute Abend das weltberühmte A Cappella-Ensemble Perpetuum Jazz.

Konzertbeginn ist hier um 21 Uhr. Wir machen einen Sprung in den Westen des Landes. In Aidoszyn im Vipavatal konzertiert heute eine Band, die Sie bereits auf unserer Mainstage gehört haben. Ansonsten aber eine der bekanntesten slowenischen Rockbands, nämlich Mitva.

Konzertbeginn im Schlosshof von Ajdovščina ist auch hier um 21 Uhr. Auf unserer Mainstage hat auch der nächste Künstler bereits sein Können vorgestellt, nämlich Bord Ross. Heute Abend können Sie ihn gemeinsam mit der Band Nomadi und Gästen in Novo Mesto hören.

0: Portros und Nomadi also in den Gärten des Museums von Novomesto mit Beginn hier um 20.30 Uhr. Und zum Schluss haben wir für Sie noch eine Einladung zu viel härteren Rhythmen. Im Club Grunka von Ljubljana konzertieren heute Nacht die Dark- und Death-Metaler Same Old Madness. Der Abend für Headbanger beginnt in Grunka dabei um 23 Uhr. Und das wär's, was wir heute für Sie zusammengestellt haben. Wir wünschen an dieser Stelle gute Unterhaltung.
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1: Autobahnarbeiten zwischen Slowinske Konice und Dramlje vorzeitig abgeschlossen. Guten Tag, mein Name ist Ale Schinusch.
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1: Auf der A1 Autobahn zwischen Ljubljana und Maribor werden die wichtigsten Sanierungsarbeiten auf den Streckenteil zwischen Slowinske Konice und Dramlje früher als geplant abgeschlossen. Noch vor dem Beginn des neuen Schuljahres soll der Verkehr wieder auf beiden Richtungsfahrbahnen mit jeweils 2 Spuren laufen. Die rund 13 Kilometer lange Sanierung umfasste unter anderem die Tunnel Pletovari und Golorebro sowie Brücken, Viadukte und die Entwässerung. Die aufwendigsten Arbeiten waren im Sommer unter Sperrung einer Fahrbahn durchgeführt worden. Dabei kam es zum Unmut der Fahrer täglich zu kilometerlangen Staus. Ganz beendet ist das Projekt allerdings noch nicht. Im September sind weitere Sperren vor allem am Wochenenden geplant. Die Kosten der Arbeiten belaufen sich inzwischen auf rund 64 Millionen Euro. Nach jahrelangen Renovierungsarbeiten ist die Burg Turjak-Auersberg in Slowenien wieder vollständig geöffnet. Zusammen mit dem Park und den Nebengebäuden gilt sie als eines der wichtigsten Projekte zum Schutz des slowenischen Kulturerbes in den vergangenen Jahren. Erstmals seit 80 Jahren ist die Burg wieder komplett restauriert. Möglich wurde die Sanierung vor allem durch europäische Fördermittel und die Arbeit von rund 170 Menschen. Kulturministerin Ignacia Fridl-Jarc sprach bei der Eröffnung so von einem neuen Kapitel in der Geschichte der Burg.
2: Danes dejansko otvarjamo celovito obnovljen grad Turjak, ki je v lasti Ministrstva za kulturo in verjamemo, da s tem začnemo pisati njegovo novo zgodbo.
1: Festredner war der slowenische Ministerpräsident Janez Janša, der dabei die Hoffnung äußerte, dass das Projekt auch Impulse für die Sanierung weiterer Burgen und Kulturdenkmäler in Slowenien geben wird. Sloweniens Volleyballerinnen bestreiten heute hingegen bei der Europameisterschaft in der Türkei ihr letztes Gruppenspiel. Gegen Ungarn geht es um den dritten Platz in der Gruppe A und damit um einen vermeintlich leichteren Gegner im Achtelfinale. Slowenien würde dafür einen Sieg oder eine 2-3 Niederlage in Sätzen reichen. Die Favoritenrolle liegt klar bei den Sloweninnen. Sie haben alle 5 bisherigen Pflichtspiele gegen Ungarn gewonnen und bei der EM bereits Deutschland und Lettland geschlagen. Ungarn dagegen ist noch sieglos. Dennoch warnt Nationalspielerin Lorena Lorber-Fiok vor der kampfstarken Mannschaft.
3: Pričakujemo isto kot od Latvijk borbeno igro, želijo si zmage, ampak si jo tudi me in pripraviti na najboljše, kar se da na nasprotnice in iti na zmago, tudi če to pomeni, da moramo odigrati 5 setov.
1: Sie wünschen sich einen Sieg, wir aber auch. Wir müssen alles dafür tun, auch wenn es wieder über 5 Sätze geht, sagte sie. Spielbeginn in Istanbul ist um 15 Uhr. Und noch zum Wetter. Am heutigen Nachmittag wird es in Slowenien überwiegend sonnig bis leicht bewölkt, aber heiß. Regen ist heute kaum zu erwarten. Die Temperaturen steigen auf etwa 30 bis 32 Grad. Örtlich, vor allem im Südosten, dabei auch darüber.
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1: Ja, recht reger Reiseverkehr auf den slowenischen Straßen. Einmal zum Karawankentunnel vor dem Tunnel in Fahrtrichtung Österreich gibt es einen Stau in einer Kolonne von mindestens 3 Kilometern. Es ist sowie die Ausfahrt des Jesenice-Sohod in Fahrtrichtung Österreich blockiert und falls Sie nach Kranjska Gora wollen, empfehlen wir die Ausfahrt Jesenice-Sohod-Lipce zu benutzen. Ansonsten, falls Sie nach Österreich wollen, rund eine halbe Stunde werden Sie sich hier gedulden müssen. A1 Autobahn zwischen Ljubljana und Maribor, da stoppt es ebenfalls. Fast eine halbe Stunde wird es dauern in beide Fahrtrichtungen. Von Maribor Richtung Ljubljana fängt das Ganze an bei Slovenska Bistrica Jug. Dann klärt es auf und kommt wieder der Stau vor Krtina in umgekehrter Richtung in Richtung Maribor von Ljubljana an. Da staut es vor der Station Sima. Wir haben auch einen Stau vor dem Grenzübergang Schentil-Spielfeld in Fahrtrichtung Österreich. Um die 1,5 Kilometer Stau gibt es hier. Im Zuge der Umfahrungsstraße von Ljubljana, da staut es auch bei der westlichen Umfahrung vorbei an Barie über die Abzweigung Kosarie in Fahrtrichtung Küste bis Brezovica. Auch hier mindestens 10 Minuten Zeitverlust. A1 Küstenautobahn, es staut von Kosarie über Würchnika in Fahrtrichtung der Küste, klärt dann auf, kommt aber wieder der Stau bei Unetz und Postojna und das Ganze führt zu Staus um die 40 Minuten Zeitverlust in Fahrtrichtung Küste. Es staut auch in entgegengesetzter Richtung, einmal zwischen Razdrto und Postojna und dann bei Brezovica direkt vor Ljubljana, aber nichts Großes, um die 10 Minuten Zeitverlust. Und A2 von Kroatien in Fahrtrichtung Ljubljana, da gibt es ebenfalls einen Stau zwischen Bić und Divančna Gorica. Er staut dann auch beim Bledersee auf der Verbindung Lesse-Bled und an der Küste auf der Verbindung Lucia-Strunjan und auch bei Schmarje und Koper.
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0: Arbeiten müssen aus Sicherheitsgründen immer wieder unterbrochen werden. Auf chinesischer Seite ist offenbar ein Damm gebrochen. Am Mittwoch war eine riesige Sturzflut aus Wasser, Schlamm und Geröll entlang zweier Flüsse durch Nepal geströmt. Ganze Ortschaften wurden mitgerissen. Auch die autonome Region Tibet im Nachbarland China ist betroffen. Auf Schloss Brdo pri Kranju ist heute der Abschlusstag der zweitägigen Jahreskonferenz der slowenischen Diplomatie. Vor den Vertretern der 62 konsularisch-botschaftlichen Vertretungen sprach Präsidentin Nataša Pirc-Musar. Sie würdigte dabei mehrmals die Arbeit der slowenischen Diplomatie und ihre Erfolge auf internationaler Ebene, übte aber auch Kritik an der Regierung. Dabei ging es vor allem um die Entscheidung, eine gemeinsame EU-Erklärung gegen Israels umstrittene Siedlungspläne im Westjordan zu blockieren. Pirc-Musar betonte, sie werde nicht schweigen, wenn die Außenpolitik nicht mit den Verfassungswerten Sloweniens übereinstimme. Als wichtige Schwerpunkte bei ihrer Rede nannte sie auch die EU und NATO, Mitteleuropa, den Westbalkan und die EU-Erweiterung. Bundeskanzler Friedrich Merz hat Norwegen nach dem Tod von König Harald V. sein Beileid ausgesprochen, so der Sprecher der Bundesregierung Steffen Mayer.
1: Norwegen verliert mit König Harald eine Persönlichkeit, die für Stabilität, Besonnenheit und die Einheit seines Landes stand. Sein unermüdlicher Einsatz für das Gemeinwohl und seine Fähigkeit, sein Volk auch in den schwersten Stunden zu einen, waren wirklich beispielhaft. In diesen Tagen der nationalen Trauer wünscht der Bundeskanzler und die gesamte Bundesregierung dem neuen König Hakon VIII., der königlichen Familie sowie dem ganzen norwegischen Volk viel Kraft.
0: Nach dem Tod von König Harald hat sein Sohn Hakon Magnus den norwegischen Thron übernommen. Der 53-Jährige trägt künftig den Namen Hakon VIII. Und wählte das Motto Alles für Norwegen, wie schon sein Vater und Großvater. Hakon war in den vergangenen Jahren wegen der gesundheitlichen Probleme seines Vaters zunehmend mit königlichen Aufgaben betreut. In Spanien und Österreich sind am selben Tag wertvolle Museumsschätze gestohlen worden. Aus dem Archäologischen Museum im spanischen Villena entwendeten Diebe gestern mehr als 50 Gegenstände aus einem der größten Goldschätze der europäischen Bronzezeit, dem sogenannten Schatz von Villena. Die Täter drangen dabei durch ein Fenster ein und waren innerhalb weniger Minuten wieder verschwunden. Der Schatz stammt aus der Zeit rund um 1000 vor Christus und wurde 1963 entdeckt. In Wien stahlen zwei Männer am Nachmittag dann aus dem Museum für angewandte Kunst zudem eine Diamantkette im Wert von 3,9 Millionen Euro. Die Polizei veröffentlichte Bilder der Verdächtigen und hofft auf Hinweise. Und auch zum Wetter am heutigen Nachmittag wird es in Slowenien überwiegend sonnig bis leicht bewölkt, aber heiß. Regen ist heute kaum zu erwarten. Die Temperaturen steigen auf etwa 30 bis 32 Grad. Örtlich, vor allem im Südosten, dabei auch darüber.
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0: Es hat sich ein Unfall ereignet, und zwar im Zuge der A5 der Autobahn von Ungarn in Fahrtrichtung Maribor. Bitte Vorsicht, die rechte Fahrspur gesperrt zwischen Lehnert und der Unterführung Motschner. Dabei gibt es ebenfalls einen Stau im Zuge der A1 Küstenautobahn von der Küste in Fahrtrichtung Ljubljana. Ein liegengebliebenes Fahrzeug direkt in der Arbeitsstelle drin zwischen Rauberkommando und Unetz. Hier ist natürlich ein Stau entstanden, den gab es auch schon vorher. Aber Sie werden in Fahrtrichtung Ljubljana mehr als eine halbe Stunde mehr Zeit in Anspruch nehmen müssen. In umgekehrter Richtung, da staut es ebenfalls, und zwar zwischen Unetz und Postojna in Fahrtrichtung Koper, hier ein kürzerer Stau. Naja, kurz ist so relativ, 15 Minuten Zeit werden Sie trotzdem mehr in Anspruch nehmen müssen. Auch im Zuge der A1 zwischen Ljubljana und Maribor staut es wegen Arbeiten. Von Ljubljana Richtung Maribor staut es bei der Raststation Sima. Auch hier um die 25 Minuten Zeitverlust in umgekehrter Richtung. Da staut es gleich zweimal, direkt nach Maribor bei Slovenska Bystrica Jug und dann direkt vor Ljubljana bei Krtina. Alles zusammen auch hier 25 bis auch 30 Minuten Zeitverlust. Einen Stau in einer Länge von rund 1,5 Kilometern haben wir auch vor dem Grenzübergang Schentil-Spielfeld in Fahrtrichtung Österreich. Es staut auch vor dem Karawankentunnel in Fahrtrichtung Österreich 3 Kilometer Stau. Die Ausfahrt der Senice-Sahot ist in Fahrtrichtung Österreich gesperrt. Und falls Sie nach Kranjska-Gora wollen, empfehlen wir die Ausfahrt der Senice-Sahot-Lipce zu benutzen. Gilt aber nur für Lokalverkehr. Auch auf der A2 von Kroatien in Fahrtrichtung Ljubljana gibt es Stau zwischen Beach und Ivančina Gorica und es staut auch im Zuge der Umfahrungsstraße von Ljubljana, vor allem die westliche Umfahrung von Kosese an, da staut es in Fahrtrichtung Küste bis Brezovica.
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1: Wenn man hier die Landkarte des slowenischen Verkehrsinformationszentrums sieht, dann sieht Slowenien rot. Wir haben momentan Berufsverkehr in und um Ljubljana, natürlich Staus. Es geht stocken voran, vor allem in Richtung A1 Richtung Maribor und dann weiter Richtung A1 Richtung Küste. Aber auch dazwischen gibt es Staus. Aber erst einmal zu den Unfällen. A5 von Lenderwein Fahrt Richtung Maribor. Ein Unfall zwischen Lenart und Močna, die rechte Fahrspur gesperrt. Es ist ein Stau entstanden hier. Einen weiteren Unfall haben wir direkt vor Ljubljana bei Domžale in Fahrtrichtung Ljubljana, ebenfalls ein Stau. Dann Reifenteile auf der Fahrbahn A2 von Ljubljana Richtung Österreich vor Naklo. Dann zu den Staus, wie gesagt, A1 zwischen Ljubljana und Maribor. Da natürlich bei der Langzeitbaustelle zwischen Dramlje und Slovenska Bistrica hier in beide Fahrtrichtungen Staus von um die 20 Minuten. Er staut dann auch vor dem Grenzübergang Schindl-Spielfeld in Fahrtrichtung Österreich und er staut vor dem Karawankentunnel in Fahrtrichtung Österreich ebenfalls hier die Fahrzeugkolonne 3 Kilometer lang. Es ist die Ausfahrt Jesenice aus Hort in Richtung Österreich gesperrt und bei Jesenice aus Hort Liebze, da können nur lokale Bewohner ausweichen. A1 Küstenautobahn, da haben wir einen Stau direkt von Ljubljana an bis Vrhnika und dann in Fahrtrichtung Koper noch einmal zwischen Unec und Postojna. Es staut in Fahrtrichtung Koper um die 10 Minuten Zeitverlust. Auch in umgekehrter Richtung 10 Minuten Zeitverlust zwischen Razdrto und Postojna. Einen weiteren Stau haben wir dann auf der A2 von Kroatien Richtung Ljubljana. Vorsicht zwischen Bič und Ivančna Gorica.
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1: Wird sponsert kritisiert Regierung bei Diplomatentreffen. Guten Abend, mein Name ist Ale Schinusch.
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1: Auf Schloss Brdo pri Kranju eignete sich heute der Abschlusstag der zweitägigen Jahreskonferenz der slowenischen Diplomatie. Vor den Vertretern der 62 konsularisch-botschaftlichen Vertretungen sprach Präsidentin Nataša Pecmusar. Sie würdigte dabei mehrfach die Arbeit der slowenischen Diplomatie und ihre Erfolge auf internationaler Ebene, übte aber auch Kritik am momentanen Vorgehen der Regierung. Dabei ging es vor allem um die Entscheidung, eine gemeinsame EU-Erklärung gegen Israels umstrittene Siedlungspläne im Westjordanland zu blockieren. Pecmusar betonte, sie werde nicht schweigen, wenn die Außenpolitik nicht mit den Verfassungswerten Sloweniens übereinstimme. Als wichtigste Schwerpunkte der Diplomatie nannte sie dabei die EU und NATO, Mitteleuropa, den Westbalkan und die EU-Erweiterung. Bundeskanzler Friedrich Merz hat Norwegen nach dem Tod von König Harald V. sein Beileid ausgesprochen, so der Sprecher der Bundesregierung Steffen Mayer.
2: Norwegen verliert mit König Harald eine Persönlichkeit, die für Stabilität, Besonnenheit und die Einheit seines Landes stand. Sein unermüdlicher Einsatz für das Gemeinwohl und seine Fähigkeit, sein Volk auch in den schwersten Stunden zu einen, waren wirklich beispielhaft. In diesen Tagen der nationalen Trauer wünscht der Bundeskanzler und die gesamte Bundesregierung dem neuen König Hakon VIII., der königlichen Familie sowie dem ganzen norwegischen Volk viel Kraft.
1: Auch Sloweniens Präsidentin Nataša
2: Pirc-Musar
1: sprach der norwegischen Königsfamilie.

0: Und die Entwässerung. Die aufwendigsten Arbeiten waren im Sommer unter Sperrung einer Fahrbahn durchgeführt worden. Dabei kam es zum Unmut der Fahrer täglich zu kilometerlangen Staus. Ganz beendet ist das Projekt allerdings noch nicht. Im September sind weitere Sperren vor allem am Wochenenden geplant. Die Kosten der Arbeiten belaufen sich inzwischen auf rund 64 Millionen Euro. Der slowenische Fußballmeister Celje hat heute in der Europa League attraktive Gegner zugelost bekommen. In der Ligaphase trifft Celje unter anderem auf Bayer Leverkusen und Olympiakos Piräus. Gegen Leverkusen spielen die Slowenen auswärts, Olympiakos kommt ins heimische Stadion. Weitere Gegner sind Ferencváros, Salzburg, Sturm Graz, Omnia Nicosia und Ararat Armenia. Die ersten Spiele in der Gruppenphase der Europa League beginnen am 16. September. Der genaue Spielplan soll in den kommenden Tagen veröffentlicht werden. Celje war nach dem Ausscheiden in der Champions League Qualifikation gegen Slovan Bratislava in die Europa League gerutscht. Sloweniens Volleyballerinnen haben bei der Europameisterschaft in der Türkei den dritten Sieg gefeiert und die Vorrunde auf Platz 3 beendet. Im heutigen letzten Vorrundenspiel setzte sich das Team von Trainer Alessandro Refice mit 3:0 gegen Ungarn durch. Slowenien hatte sich bereits vor dem letzten Spiel für das Achtelfinale qualifiziert und geht nun als Gruppendritter Belgien aus dem Weg. In der Runde der letzten 16 wartet entweder Aserbaidschan oder die Niederlande. Der Gegner wird nach dem direkten Duell der beiden Teams am Abend feststehen. Und noch zum Wetter. Morgen wird das Wetter in Slowenien deutlich wechselhafter als heute. Am Morgen sind Schauer möglich, danach gibt es zunehmend sonnigere Abschnitte. Insgesamt wird es kühler, mit Höchstwerten zwischen 26 und 30 Grad. Besonders im Norden und Westen können sich im Tagesverlauf auch einzelne Schauer oder Gewitter bilden.
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0: Es kommt noch immer zu Staus im Zuge der A1 zwischen Ljubljana und Maribor. Um die 15 Minuten Zeitverlust erwartet sich hier in beide Fahrtrichtungen, bei der Raststation Sima in Fahrtrichtung Maribor und bei Slovenska Bistrica Jukta staut es in Fahrtrichtung Ljubljana. Es staut auch vor dem Grenzübergang Schentil-Spieltfeld in Fahrtrichtung Österreich und auch vor dem Karawankentunnel in Fahrtrichtung Österreich. Staus haben wir auch im Zuge der Küstenautobahn und zwar bei Postojna hier wegen einer Langzeitbaustelle. Da staut es sowie in Richtung Küste als auch in Fahrtrichtung Ljubljana. Einen weiteren Stau gibt es auch auf der A2 von Kroatien in Fahrtrichtung Ljubljana. Staut es bei der Anschlussstelle Beach.
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1: Auf Schloss Brdo pri Kranju endete heute die zweitägige Jahreskonferenz der slowenischen Diplomatie. Vor den Vertretern der 62 konsularischen botschaftlichen Vertretungen sprach Präsidentin Nataša Pirc-Musar. Sie würdigte dabei mehrfach die Arbeit der slowenischen Diplomatie und ihre Erfolge auf internationaler Ebene, übte aber auch Kritik am momentanen Vorgehen der Regierung. Nach dem Tod des ältesten noch lebenden Monarchen Europas, König Harald von Norwegen, wird sein Sohn Håkon Magnus den norwegischen Thron übernehmen. Sloweniens Präsidentin Nataša Pirc-Musar sprach anlässlich des Todes des Königs, der Königsfamilie und dem Volk ihr Beileid aus. Dabei wünschte sie seinem Sohn, dem neuen König Håkon den 8., dass ihn Kraft, Weisheit und Pflichtbewusstsein gegenüber dem norwegischen Volk leiten mögen. Der slowenische Fußballmeister Celje hat in der Europa League attraktive Gegner zugelost bekommen. In der Ligaphase trifft Celje unter anderem auf Bayer Leverkusen und Olympiakos Piräus. Die ersten Spiele der Gruppenphase der Europa League finden am 16. September statt. Und noch zum Wetter. Morgen wird das Wetter in Slowenien deutlich wechselhafter als heute. Am Morgen sind Schauer möglich, danach gibt es zunehmend sonnigere Abschnitte. Insgesamt wird es kühler, mit Höchstwerten zwischen 26 und 30 Grad. Besonders im Norden und Westen können sich im Tagesverlauf auch einzelne Schauer oder Gewitter bilden.
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1: Auf Schloss Brdo pri Kranju endete heute die zweitägige Jahreskonferenz der slowenischen Diplomatie. Vor den Vertretern der 62 konsularischen botschaftlichen Vertretungen sprach Präsidentin Nataša Pirc-Musar. Sie würdigte dabei mehrfach die Arbeit der slowenischen Diplomatie und ihre Erfolge auf internationaler Ebene, übte aber auch Kritik am momentanen Vorgehen der Regierung. Nach dem Tod des ältesten noch lebenden Monarchen Europas, König Harald von Norwegen, wird sein Sohn Håkon Magnus den norwegischen Thron übernehmen. Sloweniens Präsidentin Nataša Pirc-Musar sprach anlässlich des Todes des Königs, der Königsfamilie und dem Volk ihr Beileid aus. Dabei wünschte sie seinem Sohn, dem neuen König Håkon den 8., dass ihn Kraft, Weisheit und Pflichtbewusstsein gegenüber dem norwegischen Volk leiten mögen. Der slowenische Fußballmeister Celje hat in der Europa League attraktive Gegner zugelost bekommen. In der Ligaphase trifft Celje unter anderem auf Bayer Leverkusen und Olympiakos Piräus. Die ersten Spiele der Gruppenphase der Europa League finden am 16. September statt. Und noch zum Wetter. Morgen wird das Wetter in Slowenien deutlich wechselhafter als heute. Am Morgen sind Schauer möglich, danach gibt es zunehmend sonnigere Abschnitte. Insgesamt wird es kühler, mit Höchstwerten zwischen 26 und 30 Grad. Besonders im Norden und Westen können sich im Tagesverlauf auch einzelne Schauer oder Gewitter bilden.
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